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Ja, ich weiß, dass die letzte Zeit zwischen uns immer nur ein Auf und Ab war. Hier ein Song für dich, den ich mir gerade ausgedacht hab.

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2: Von draußen vom Walde komme ich her. Ich kann euch sagen, es nieselt sehr. Unangenehm. Aber wir haben es ja doch geschafft irgendwie.
3: Bist du gerade nass geworden? Ich hab's gar nicht gemerkt. Ich war noch nicht so wach, glaube ich.
2: Angefeuchtet. Erst sah es so aus, als wäre es Nebel und dann wurden diese Nebeldinger etwas dicker und dann hat man gemerkt, die fallen auch von oben runter. Ich glaube, das nennt man Niesel.
4: Aber es ist Herbstwetter und das magst du eigentlich auch.
2: Ich finde es total schön, Alter. Ich habe einen Rucksack heute Morgen gepackt mit meinem halben Hausrad, den ich hier jetzt Stück für Stück wieder ins Studio schleppen werde für den Winter, der ja naht. So Kreatin ist da, neue Haferflocken aufgestockt, sowas. Weißt du, solche Geschichten. Mann. Für dich den Kürbis da eingepackt und mitgebracht.
3: Ja, ungefähr 1,5 Kilo oder so. Ja, auch nochmal eben im Rucksack.
2: Das waren die Loaded Carries, wie man aus dem Sportkontext sagt. Naja, also so, wie bist
4: jetzt
2: du?
4: Jetzt sind wir drin, jetzt sind wir trocken und jetzt habe ich hier den Kaffee schon am Durchlaufen. Ich brauche den unbedingt heute.
3: Da gehen wir rein in den Dienstag.
2: Schlafpensum kurz?
4: 7.
2: Schlafpensum bei dir?
3: 5,5.
4: Okay, bei gut. Dir?
2: Puh, 7,5 würde ich sagen, so.
4: Gut.
2: Stark.
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Einfach mal internationale Collaboration. Marco zusammen mit den Chainsmokers. Hätte ich im Leben auch nicht gedacht, dass so eine Collabo irgendwie möglich ist. Aber das ist wahrscheinlich, keine Ahnung. Ich nehme mal an, beide beim selben Label gesigned und dann guckt man, wie man international noch ein bisschen mehr rausholen kann. Passt auf jeden Fall richtig geil. Auch dies am Ende mit diesem Menschen machen Fehler, aber Fehler machen menschlich. Chapeau, Digga. Sehr gut geschrieben. So, nächster Track hier ist von einem Artist, der jetzt mit dem zweiten Track inzwischen in der Bremen Next Playliste auf so Heavy Rotation läuft. Femi. Das letzte Ding hier, ich hab's gerade versucht irgendwie mal zu finden auf die Schnelle, aber jetzt spinnt hier wieder der Rechner im Studio rum. Aber warte mal, vielleicht kriegen wir es hier nebenbei noch hin. Nee, er will nicht. Naja, so ist das. Ich wollte jetzt einfach... Ah, doch, da. Ihr habt's doch geschafft. Noble, da ist er doch. Moment, jetzt muss ich das Ding hier mal kurz zurechtschnippeln. Naja, vergiss es. Das wird nichts mehr. Software mal wieder im Arsch. Egal, also wir arbeiten mit dem, was wir haben. Also Femi mit einer neuen Single hier in der Bremen Next Playlist. Diesmal zusammen mit Brick Nasty. Und es ist von den Beats her, klingt es sehr, sehr oldschoolig. So Mitte 90er. Und ich liebe das, wenn so alte Referenzen in aktuellen Tracks auftauchen. Das hier ist Take a Trip. Achtet mal auf die Drums, bitte.

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0: Jazzy mit Giving Me.
1: Seid ihr so Leute, die diese Standardfilme geguckt haben, die alle gucken? Oh. Oder seid ihr so Leute, die sagen so, oh nee, Harry Potter kann ich gar nichts mit anfangen?
2: Ja doch, Harry Potter habe ich schon geguckt, aber sonst bin ich voll oft bei so Filmen so, habe ich nicht gesehen.
0: Star Wars habe ich gesehen.
1: Findest du gut, Sunny?
0: Ja, also diese ersten drei, diese Oldschool-Dinger, ja. Alles was danach kommt, da bin ich raus.
1: Herr der Ringe?
2: Nee.
0: Teil 1.
1: Hast du gesehen?
0: Ja.
1: Wie fandest du es?
0: Fand ich gut. Das ist aber schon lange her.
1: Krass, dann machen wir beide mal so richtig Herr der Ringe-Marathon.
0: Nee, das machen wir mal nicht. Was willst du denn eigentlich?
1: Ach, ich habe nur von Freunden gehört, mit Katar brauchst du Harry Potter nicht gucken. Die mag Harry Potter nicht.
0: Ja, verstehe ich.
1: Und da war ich so, wie kann man Harry Potter nicht mögen?
0: Das fuckt mich auch so ab, Alter.
1: Die so, das ist doch voll unrealistisch. Ich sag, Dude, du liest Fantasy-Bücher. Ich habe keine Ahnung, ich weiß nicht. Und alle mal so, Harry, mich nervt das, mich fuckt das ab, wenn alle mal über Harry reden.
0: Ja, geht mir auch voll auf die Nerven.
1: Echt? Ja. Ich finde das so verrückt, weil also, das gibt so einfach so ein paar Klassiker irgendwie, wo ich denke, wie kann man das nicht mögen?
0: Ich finde, Filme sind eine Einschlafbegleitung.
2: Nee, das sehe ich nicht so.
1: Ich auch nicht.
2: Nee, aber ja, ich glaube, gut. Bei Harry Potter ist das auch so ein Nostalgie-Ding. Also aber wenn du das halt in deiner Jugend oder als Kind viel geguckt hast.
0: Ja, siehst du, habe ich halt nicht, dafür bin ich zu alt.
2: Genau, und ich mache halt jetzt jeden Herbst oder Winter, mache ich meistens so einen Rewatch von allen Filmen. Aber ich glaube, wenn die jetzt neu rauskommen wird, weiß ich auch nicht, ob ich sie dann so, also ob ich dann sagen würde, das sind krass gute Filme.
1: Doch, bestimmt schon, weil sonst wären sie nicht so geworden. Ich habe Matrix nicht geguckt.
0: Was?
2: Ja, das habe ich auch nicht geguckt.
0: Halt's Maul, ihr habt Matrix nicht geguckt.
1: Ja, zum Beispiel, okay. Da kriege ich auch öfters meinen auf den Deckel. Deswegen, also es gibt so ein paar Klassiker, die finde ich...
0: Wir machen mal einen Filmmarathon und gucken die Matrix-Teile durch.
1: Und danach Herr der Ringe. Herrlich.
0: Auf gar keinen Fall, Mann.

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0: Pull-up.
1: Ich liebe diese Adlibs am Ende noch, Alter. Leanne und Russian mit Most Wanted.
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3: Der oberste Gerichtshof in den USA hat Pläne der Trump-Regierung gestoppt, die Briefwahl einzuschränken. Die Entscheidung ist von großer Bedeutung, weil in den USA fast ein Drittel der Menschen per Briefwahl abstimmt und im November Zwischenwahlen anstehen. Präsident Donald Trump behauptet immer wieder, die Briefwahl führe zu Betrug, belegen kann er das nicht. NATO-Kampfjets haben nach Angaben von Litauens Präsidenten eine Drohne über dem Land abgeschossen. Einem litauischen Medienbericht zufolge stammt die Drohne aus Belarus. Polen hat daraufhin präventiv seine Luftverteidigung aktiviert. Und in Los Angeles sind eben die wichtigsten US-Fernsehpreise verliehen worden, so rum, die Emmys. In einer der Hauptkategorie Bestes Drama hat wie letztes Jahr auch schon die Krankenhausserie The Pitt gewonnen. Als beste Hauptdarstellerin in einer Dramaserie wurde Rae Seahorn für ihre Rolle in Pluribus ausgezeichnet und zur besten Comedy-Serie wurde Widow's Bay gekürt. So, Schluss mit den englischen Wörtern, die ich morgens eh noch nicht aussprechen kann. Jetzt gibt's erstmal Wetter. Das wird heute gut. Richtig sommerlich nochmal bei maximal 27 Grad.
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1: Schön 72 Grad.
3: Ah, 72 Grad. Ich muss mir nochmal einen Kaffee reinziehen. Ey, ich bin heute Morgen noch nicht so richtig wach. Sorry.
1: Kannst du nochmal Pluribus sagen?
3: Das heißt ja Pluribus.
1: Ach so. Ich
3: dachte, Pluribus.
1: Was heißt das?
3: Pluribus.
1: Ja, ach so, okay, super, danke. Nee, reicht schon. Nee, ist okay. Sprich's einfach Deutsch aus, dann haben wir es doch auf Deutsch.
3: Hast du davon schon mal gehört?
1: Noch nie, Digga.
3: Glück ist ansteckend, ach, heißt das.
1: Ja, halt die Fresse.
3: Das ist eine Serie.
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0: Das ist sein Brudi, ne?
1: Junge! Also ich muss sagen, ich weiß nicht, wie man das nennt. Ist das so, wenn man so verschachtelt float? Also wenn man so den Beat unter sich lässt und man float da einfach so links, rechts drüber, wie man Bock hat. Das ist so geil.
0: Das passt so ein bisschen zu Balotelli auch, ne? Also heißt ja, der Track ja auch, links, so, rechts, er dribbelt so, den Beat so.
1: Er dribbelt den Beat richtig. Geil. Richtig gut.
0: Ich hätte das im Leben nicht gedacht, Digga.
1: Dass du das feier?
0: Ja, weil das direkt beim ersten oder zweiten Mal, als du dir bewusst gehört hast, warst du so, Alter, was?
1: Ja, heftig.
0: Ja, das ist Tizzy. Nächstes Mal, wenn er hier an der Silvai-Kreuzung steht, dann bist du auch dabei, oder was?
1: Auf jeden Fall.
0: Genau.
1: Auf jeden Fall.
0: Schön.

0: 20 Jahren gibt es jetzt ein Comeback von der Videospielserie Onimusha und alle drehen voll durch. Alleine 1 Million verkaufte Exemplare am ersten Tag, Digga. Mild, was ist da los?
1: Ja, die Verkaufszahlen haben viele überrascht, aber auch die Wertungen. Also ich habe echt schon ein paar Mal eine 10 von 10 gelesen jetzt. Dabei ist Onimusha eigentlich schon so ein bisschen nerdig.
2: What is this place?
3: Musashi! We both want the same thing, Musashi. But there's only room for one at the top.
0: Okay, irgendwas so mit Japanisch und so, ne?
1: Ja, schon mal richtig. Wir sind der legendäre Samurai Miyamoto Musashi. Den hat es wirklich gegeben, so rund um das Jahr 1600 hat er gelebt.
0: Okay, also geht's um echte Geschichte, oder wie?
1: Na, so halb, sag ich mal. Also der Samurai ist echt und auch die Stadt Kyoto. Aber wir müssen gegen Dämonen und Monster kämpfen. Also wirklich verrückte Monster zum Teil. Das fängt an bei so Zombie-Samurai und geht bis zu so riesigen, brennenden Endbossen, die 3 Meter große Schwerter haben. Und dann gibt's natürlich sehr viel hiervon.
0: Ja, okay, ich verstehe das. Und wir so Samurai-mäßig mit dem Schwert am Start, ne?
1: Genau. Wir haben aber auch Bögen und unseren Oni-Handschuh, mit dem wir übernatürliche Attacken lernen können. Das Kämpfen macht übertrieben Bock und wenn es dann mal zu schwer ist, kann man den Schwierigkeitsgrad runterstellen.
0: Okay, also würdest du auch sagen, das Spiel ist eine 10 von 10?
1: Na, also dafür ist mir die Story ein bisschen zu flach und stellenweise fühlt sich das Gameplay und wie so die Level aufgebaut sind dann doch ein bisschen zu doll nach PS2-Zeiten an. Ich mag vor allem die Stimmung. Das ist so eine Mischung aus Horror und lustigen Momenten. Und alles in allem ist Onimusha Way of the Sword ein sehr gutes Spiel.
0: Okay, also wenn ihr das auschecken wollt, Onimusha gibt es jetzt für PC und alle aktuellen Konsolen.
4: Was

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0: You Know You Like It. Das ist doch auch so ein richtiger Throwback-Track eigentlich, ne? Der gibt
1: richtig
0: mir so...
1: Richtig cool.
2: 2016 Vibes.
0: Voll, würde ich auch sagen. Warte, wir gucken mal.
1: Jetzt.
2: Da war noch...
1: Bestimmt 2014.
0: Nein, Mann.
1: 2012.
0: 2012.
2: Krass.
0: What the fuck?
2: Aber ich sag euch, der war so auf Musical.ly-Zeiten und so, als TikTok noch Musical.ly
0: TikTok wurde, ne? Stimmt.
2: Da war der und dann haben alle immer so...
0: Digga, pass auf, zu der Zeit habe ich in Berlin mit einem Label so ein bisschen verhandelt und die waren zu mir, hatten die so einfach wegen, ey, du musst unbedingt deinen ganzen Kram bei Musical.ly, musst du so Videos dafür machen. Und ich guck mir das so an und sag so, was
2: das... Das sind für kleine Kinder.
0: Ja, was ist das für eine Scheiße? Soll ich dazu jetzt Choreos machen und Lip-Sync zu meinen eigenen
2: Oh
0: Tracks.
2: Mein Gott, wenn du mir nochmal einen neuen Track rausbringst, musst du eine Choreo dazu machen.
0: Naja, auf
1: Ey,
0: jeden Fall.
1: Jetzt ist es TikTok geworden.
0: Ja, Jokes on me hätte ich gemacht, so weißt du. Alter.
2: So nämlich.
0: Naja, gut, okay, so viel dazu. Also, Luna George und DJ Snake mit You Know You Like It, das ist ja auch das Motto hier bei Next, deswegen hört ihr es, ihr wisst doch, euch gefällt's. 2 nach 7, hallo.

0: Letzte Nacht waren die 78. Emmy Awards in L.A., also um genau zu sein, gerade vor 2 Stunden oder sowas vorbeigegangen. Der Emmy ist eine der wichtigsten Auszeichnungen für so Fernsehserien und klar, die Preise an sich sind so die eine Sache, aber neben Gewinnerinnen und Gewinnern und Losern geht es ja auch viel um das, was so drumherum passiert. Wer hat was angehabt? Gibt's Gossip? Gibt's Beef? Solche Geschichten. Next Reporterin Antje ist für uns in L.A. Guten Morgen oder gute Nacht, guten Abend bei dir, ne? So.
1: Ja, bei mir eher guten Abend, aber guten Morgen zu euch.
0: Dankeschön. Hi. Erzähl mal, also wie sieht's mit Gewinner und Gewinnerinnen des Abends aus?
1: Also der große Gewinner war die Serie Widow's Bay. Das ist so eine Comedy-Horror-Serie. Die hat 14 Emmys insgesamt gekriegt und hat fast einen neuen Rekord tatsächlich aufgestellt. Da geht es um einen Bürgermeister, der unbedingt Touristen auf seine Insel locken will, aber auf der liegt leider ein Fluch. Und die Krankenhausserie The Pitt hat den Emmy für Bestes Dramaserie gewonnen und auch Hauptdarsteller Noah Wiley ist bester Hauptdarsteller geworden. Die hat nicht ganz so abgeräumt, wie viele gedacht haben, aber gewonnen hat sie ja trotzdem.
0: Okay, immerhin. Und wie sieht's so mit Gossip aus oder irgendwelche krassen Outfits, über die man in den nächsten Tagen jetzt reden wird hier?
1: Also Max Dalter, die in der Comedy-Serie Hacks mitspielt, die hat ziemlich viel Aufmerksamkeit gekriegt auf Social, weil für ihr Kleid, mit dem sie ankam, sie kam nämlich kostümiert als goldene Emmy-Statue. Ich muss ja sagen, ich fand Zendaya ist ein ziemlich schlichtes Kleid, eigentlich schicker. Und dann ging es natürlich auch noch so ein bisschen um Taylor Swift. Die war nicht bei den Emmys, die war beim Football. Aber weil sie in einem vorab gefilmten Sketch aufgetreten ist, war sie sozusagen beinahe da.
0: Ach so, meinst du? Okay, alles klar, ich hab's gerade gecheckt. Ja. Okay, und ansonsten irgendwie so Beef oder sowas gab's nicht? Eher so ganz mellow alles?
1: Das war tatsächlich eine relativ friedliche Veranstaltung. Es war auch nicht besonders politisch. Manchmal ist das ja anders, aber es war tatsächlich dieses Mal recht friedlich und stellenweise sogar, hat es sogar ein bisschen Längen. Ne?
0: Okay, ich check das. Ich hab auch das Gefühl, dass mit der Politik ist jetzt bei solchen Veranstaltungen langsam mal ausgelutscht, ehrlich gesagt.

0: Ariana Grande, Hate That I Made You Love Me.
1: Redet man mit seinen Freunden über Geld oder nicht?
2: Ich finde, ja, also potenziell schon. Ich würde jetzt nicht losgehen und irgendwem auf die Nase binden, ey, ich habe so und so viel Cash. Das finde ich auch nicht cool, wenn das jemand mit mir macht, aber wenn das ein Gespräch ist, das von alleine dahin führt.
1: Was ist, wenn du zum Beispiel, sagen wir mal so, du hast von deiner Oma richtig Batzen Kohle geerbt?
2: Ja. So? Finde ich, kann man drüber reden.
1: Kannst du drüber reden, auch selbst wenn andere das nicht geerbt bekommen?
2: Ja, klar. Also ich habe mir das ja nicht ausgesucht, dass das vor meinen Füßen landet sozusagen. Und ich habe dafür ja auch auf eine gewisse Art und Weise bezahlt, in Anführungsstrichen, denn ich habe meine Oma verloren. Also weißt du, was ich meine?
1: Ja, ich würde das irgendwie immer zurückhalten. Wie ist es bei dir, Marisa? Also ich habe das Gefühl, wenn man jetzt so drüber spricht und sagst, ja, ich habe irgendwie, jetzt sagen wir mal so, ich habe 50.000 von meiner Oma bekommen. Ja. So.
3: Boah.
1: Ja, genau, boah. Ja, ich weiß nicht, ich würde das, also, wenn das bei mir der Fall wäre, würde ich das immer zurückhalten und einfach.
3: Boah, ich glaube, wenn mir das ein Freund erzählen würde, würde ich sagen, ey, geil.
1: Also du würdest
3: gönnen. Gib mal eine Runde Cocktails aus,
1: ja,
3: und dann gönne ich dir.
2: Deswegen will er jetzt nicht sagen.
3: Genau, wenn du 50.000 erbst und keine Runde Cocktails ausgibst, dann bist du aber auch geizig.
2: Ja.
3: Und geizige Leute mag halt niemand.
2: Das stimmt. Und das Ding ist, also es kommt ja auch darauf an, wem erzählt man so was die Situation. Also du gehst ja nicht los und sagst so, ey, übrigens, ich habe gerade 50.000 gehabt.
1: Es gibt Leute, die würden das machen.
3: Ja, Loki, ich würde es machen.
2: Dann
3: also aber nicht random Leuten, sondern ich würde so meinen engsten Freunden würde ich so schreiben, wenn es ist. Oder so, boah, ich habe diesen Monat so viel auf der Arbeit verdient, weil ich habe so viel geackert und so, wie geil und so.
2: Finde ich
3: auch. Guck mal, Abrechnung.
1: Krass,
3: so.
1: Da gehen die Meinungen total auseinander, ne?
2: Ja, du bist eher so der Tiefstapler halt, ne?
1: Ja.
2: Oder also beziehungsweise generell gar nicht reden am liebsten.
1: Ja.
2: Ach, ich finde, das geht schon. Ich finde, das geht. Muss nicht, aber kann. So.
3: Ja.

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0: South Star mit Miss You.
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0: Das hat Patrick um 7:30.
2: Der oberste Gerichtshof in den USA hat Pläne der Trump-Regierung gestoppt, die Briefwahl einzuschränken. Die Entscheidung ist von großer Bedeutung, weil in den USA fast ein Drittel der Menschen per Briefwahl abstimmen und im November auch die Zwischenwahlen anstehen. Präsident Donald Trump behauptet immer wieder, die Briefwahl führe zu Betrug, belegen kann er das nicht. NATO-Kampfjets haben nach eigenen Angaben von Litauens Präsidenten eine Drohne über dem Land abgeschossen. Einem litauischen Medienbericht zufolge stammt die Drohne aus Belarus. Polen hat daraufhin präventiv seine Luftverteidigung aktiviert. Und in Los Angeles sind eben die wichtigsten US-Fernsehpreise verliehen worden, nämlich die Emmys. In einer der Hauptkategorien Bestes Drama hat wie letztes Jahr auch schon die Krankenhausserie The Pitt gewonnen. Das Wetter heute gut. Wir haben so eigentlich fast nochmal so einen richtigen sommerlichen Tag. Trockene Mischung aus Sonne und Wolken bei maximal 27 Grad.
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0: Heute kribbelt schon ein bisschen früher wieder. 7:30 gerade.
2: Was hast du deine Energie?
0: Schon Bock auf Zündung hier so ein bisschen.
2: Soll ich dir mal sagen, warum? Ich habe den Kaffee ein bisschen stärker gemacht.
0: Habe ich auch sofort gemerkt. Der schmeckt auch ein bisschen geiler, ehrlich gesagt.
2: Magst du, ne?
0: Ja, Mann, der ist lecker.
2: Geil.
0: Let's go.
2: Sehr schön. 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

0: Könnte sein, dass Sprit bald 3 Euro kostet pro Liter, sagt der Tankstellenverband. Also war schon vorher voll teuer, Alter.
1: 3 Euro. 3 Euro. 3 Euro pro Liter.
0: Okay, er geht direkt. Er glitscht so im Kopf. Der
1: ja, so ich habe vorgestern getankt, tatsächlich.
2: Da war noch nicht 3 Euro.
1: Da war es auch schon teuer genug.
0: Das ist einfach richtiger Pain. Also, Marisa, warum nochmal teurer?
2: Wegen der Lage im Nahen Osten, also an der Straße von Hormuz, ist halt gerade wieder richtig Krise und deswegen kostet Öl gerade mehr als 100 Dollar pro Liter.
1: Okay, das Problem ist bei diesen ganzen Preisen ist ja, man kann es ja nicht einfach aussetzen, wenn du zum Beispiel zur Arbeit pendelst, du musst ja zur Arbeit.
0: Das ist beschissen einfach,
2: also es ist halt wirklich crazy, dass Sprit gerade so teuer ist wie fast noch nie, also der Preis war fast noch nie so hoch. Gestern Nachmittag hat Diesel hier in Bremen 2,57 Euro gekostet. Auf manchen Autobahnen waren die Preise auch schon so knapp bei 2,80. Und das kann ja auch Auswirkungen auf uns alle haben, also nicht nur auf Pendler und Pendlerinnen, weil LKWs brauchen ja auch Sprit. Ja. Und wenn das teurer wird, dann werden auch Lebensmittel wieder teurer, weil die werden ja mit LKWs durch Deutschland, Europa, wherever gefahren.
0: Digga, pass auf, ich war gestern auf Tank, war auf Reserve, ich musste kurz tanken. Ich tank für einen Zehner nur rein. Der Tank war genauso leer wie vorher. Ja. Also es hat sich in den Restkilometern, die angezeigt werden, waren 5 Kilometer weniger auf einmal auf der Uhr nach dem Tanken, Alter.
1: Mit einem Zehner kommst du auch nicht so richtig mehr voran.
0: Ging gar nichts, was machen wir jetzt?
2: Nee, also der ADAC sagt auf jeden Fall immer vor 12 Uhr tanken, weil dann ja die Preise am günstigsten sind. Nach 12 Uhr steigen die ja nochmal. Und sonst maybe mal nach einer Fahrgemeinschaft zur Arbeit oder so suchen. Aber das sind alles auch nur so halbgeile Lösungen.
1: Ich habe das Gefühl, man muss sich jetzt erstmal an die Spritpreise gewöhnen.
0: Ja. Und dann muss man rausfinden, wo man die Kohle herkriegt, um das bezahlen zu können.
1: Naja, also man kann ja Bahn und Fahrrad fahren in vielen Fällen. Vielleicht muss man ein bisschen umsteigen.
0: In der City,
1: also zumindest, ich bin halt auch irgendwie, ich habe auch echt einen faulen Arsch. Den muss ich jetzt zu Hause lassen, wenn ich einfach mal irgendwo, was weiß ich, wohin fahre.
2: Aber ich finde es so crazy, weil also ich habe das Gefühl, das ist jetzt schon Normalität geworden, dass man so 2,25 bis 2,30 Euro bezahlt, jetzt bald 3 Euro. Und wenn man sich da mal vorstellt, im Januar hat ein Liter Diesel im bundesweiten Durchschnitt noch 1,69 gekostet.
1: Traum.
2: Das ist ja, also mathematisch nicht ganz, aber basically die Hälfte.
1: Traum.
2: Das ist halt crazy, der Unterschied. Also wenn jetzt nochmal solche Preise werden, an der Tanke wäre full.

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0: Oliver Heldens. Oliver Heldens. So, Turn Me On um 10 vor 8.
1: Der da ist er wieder.
0: Ja, da ist er wieder. Genau da ist das. Er. Hast du gecheckt, was der Titel bedeuten soll, als du ihn gelesen hast von Sido? ISSA?
1: Nee, ich weiß nur, dass Issa auf Arabisch, glaube ich, Jesus heißt.
0: Ja, genau. Und ich dachte nämlich auch zuerst, dass das auch der Sinn davon ist. Ne? So, ah krass, Sido, Issa. Und dann hörst du es dir an und auf einmal, nee, ist viel einfacher. Ist einfach nur
1: da
0: Issa.
1: Ist er. Da aber ist man er. Muss dazu sagen, er rappt auch über Jesus. Also glaube ich, scheint er trotzdem zu sein. Also vielleicht passt das ja dann doch noch zusammen.
0: Er gibt total Sinn, stimmt. Naja, hier ist er.
1: Starker Track.
0: Sehr starker Track.
1: Ah, mag ich.
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1: Leo Stay Trill und Clean Bandit mit twos and threes.
2: Was ist damit gemeint?
1: Keine Ahnung. Ich kenne Ones and Twos. Das hat man damals gesagt, als noch auf 12-10ern, auf diesen Plattenspielern gespielt wurde. Die hießen 12, Technics 12-10er und dann hieß es immer on the Ones and Twos. Aber Twos and Threes, keine Ahnung.
3: Ja, und was

0: Twos and Threes mit den Lyrics. Ah, egal, wir machen erstmal Mucke an und wir finden das hier weiter raus. Auch wenn es wahrscheinlich niemanden interessiert, außer uns jetzt hier.
1: Vielleicht ja doch.
0: Okay. Investigativjournalismus um 8:02 Uhr bei Next.

0: Marisa, deine For You-Page hat wieder Gold ausgespuckt, ne?
1: Ja, Mann.
2: Es gibt so verrückte Namen von kleinen Städten. Guck mal, Niedersachsen Osterholz Scharmbeck, Digga. Wer wurde Niedersachsen Osterholz Scharmbeck? Wir machen jetzt unter diesem Video einen Wettbewerb. Und zwar die Person mit dem lustigsten Namen von der Stadt, aus der sie kommt, gewinnt.
0: Nein, wir machen jetzt hier so einen Contest draus,
1: ja,
0: Alter.
1: Also erstmal, das war die Splash-WG, nennen die sich. Also Jeremy, Hannes, Romina, Livia.
3: Und die sind durch Osterholz-Scharmbeck gefahren und haben sich drüber lustig
1: anscheinend,
3: gemacht.
1: Anscheinend sind sie da durchgefahren. Und also ich check das ein bisschen.
3: Aber Osterholz-Scharmbeck ist ja noch nicht mal der witzigste Name.
1: Nee, ich aber ich check das ein bisschen, dass man so dieses Bedürfnis hat, dann erstmal zu lachen. Weil wenn man, also für uns ist es so normal, aber wenn, also, oder?
3: Ich komme aus Achim.
0: Ja, schlimm ja, genug. Achso, wegen
3: also,
0: des Namens.
3: Wenn ich irgendwo bin, was ist ich so? Ich war mal in Berlin und gesagt, ja, woher kommst du? Ich komme aus Achim.
1: Und dann war der andere,
3: ja, klar.
1: Ich komme aus Uwe.
3: Richtig.
1: So mäßig.
0: In der Nähe da, wo ich aufgewachsen bin, gibt es einen Ort, der heißt Otze.
3: Auch nicht schlecht.
0: Super. Weißt du natürlich, wie das Straßenschild da noch aussieht, ne? Oder das
1: ja,
0: Ortsschild,
1: natürlich.
0: Was da passiert, so.
1: Oh mein Gott.
3: In Euten gibt es einen kleinen Ortsteil, der heißt Ägypten.
0: Ich finde Euten an sich ist auch...
1: Ja, Euten ist auch zu doll an Euter.
0: Hier in Bremen hast du ja auch Mexiko. Oder Klein-Mexiko gibt es ja auch.
3: Also for real?
0: Ja, als Straßennamen, aber kein, kein Ortsname.
3: Leute, wohnt ihr in lustigen Ortsteilen? Bitte 0173 76 90 93. Wir brauchen mehr davon.

Ich habe gestern bei T3N so einen Artikel gelesen, dass inzwischen, also erstmal, dass Spotify jetzt überlegt, KI-generierte Musik auch so zu kennzeichnen. Andere Anbieter haben das auch schon, was ich hier, Apple, Deezer und irgendwie sowas. Aber Spotify bisher halt noch nicht. Und das wird jetzt tatsächlich nötig, weil am Tag, und diese Zahl ist so absurd, am Tag bis zu 90.000 KI-generierte Songs hochgeladen werden. Das ist mehr als von Menschen gemachte Musik pro Tag. Und das fängt ja alles erst an, Digga. Das ist so krass. Und vor allem ist das auch so für all die Musikerinnen und Musiker, die ihre Mucke da hochladen und irgendwie auch über, ne, damit Geld verdienen wollen und müssen oder wie auch immer. Ist das voll krass, weil diese KI-generierte Mucke natürlich, wenn die mit in die Abrechnung reinkommt, also es verschiebt so dieses ganze Geschäftsmodell auch für diejenigen, die damit Geld verdienen wollen und müssen. Aber jetzt gibt es so irgendwie, da wird der Riegel vorgeschoben, dass diese KI-generierte Musik dann auch nicht in die Abrechnung mit reinkommen soll. Das heißt also, mit der Mucke soll dann in Zukunft, zumindest Stand jetzt bei diesem theoretischen Modell, niemand mehr was verdienen. Naja, ich weiß, betrifft nur eine kleine Prozentzahl von denjenigen von euch, die jetzt gerade zuhören, aber ich weiß, einige von euch haben Ambitionen und produzieren selbst ihre eigene Mucke auch und für die kann sowas schon mal ein bisschen Kopfschmerzen bedeuten. Das bleibt auf jeden Fall spannend, was da alles noch so passiert. Und am Ende, wenn das mit der KI so weitergeht, wie es in den letzten Wochen schon immer hieß, und wegen irgendwann wird die uns auslöschen wollen und so, dann ist Musik und Spotify wahrscheinlich eh das geilste Problem, das wir haben. Punkt. Ja, Digga. Das ist schon, das sind wilde Zeiten gerade.

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0: Tja, da haben Bistram und Paula wieder gekocht, Alter. 2 Punkte.
1: Klingt wie ein Gericht, Bistram.
0: Stimmt, irgendwas Osteuropäisches.
1: Ja.
0: Oh, ich liebe diese.
1: So ein bisschen Pelmeni und Bistram.
0: Oder denkst du an Pastrami? Bistram,
1: Pastrami. Was ist das, was ist Pastrami?
0: Pastrami ist so Wurst, glaube ich, oder Fleisch. Ich weiß, ist auch scheißegal.
1: Ja, es klingt auf jeden Fall nach Essen.
0: Oder weil ich gesagt habe, haben gekocht. Paula hat wieder Bistram gekocht.
1: Ach, kann auch sein.
0: Ja, okay,
1: riechst gut. Du, was, wonach es jetzt riecht?
0: Nach einem Update.
1: Ja, genau.
0: Okay. 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
1: In den USA hat der Supreme Court die umstrittenen Briefwahlbeschränkungen von Präsident Donald Trump gestoppt. Die Neugeregelungen können damit nicht vor den Zwischenwahlen im November in Kraft treten. Trump wollte, dass nur noch von der Bundesregierung erstellte Wählerlisten benutzt werden dürfen. Politiker aus Union und SPD fordern, etwas gegen die hohen Spritpreise zu unternehmen. CSU-Chef Söder hat gesagt, die Bundesregierung müsse dringend über eine Entlastung beraten. Es gäbe eine Reihe von Möglichkeiten, darunter auch eine Übergewinnsteuer. So eine hat auch die SPD in einem Positionspapier gefordert. Außerdem brauche es einen Spritpreisdeckel wie in Belgien oder Luxemburg. Und bei einer Verkehrskontrolle in Oldenburg hat die Polizei in der Nacht 450 Stangen unverzollter Zigaretten sichergestellt. Die Ware im Wert von mehreren tausend Euro haben sie im Auto eines 39-Jährigen entdeckt. Der Mann hatte laut Polizei keinen Führerschein. Gegen ihn und seine 18 Jahre alte Beifahrerin wird jetzt ermittelt. Das Wetter heute eigentlich ganz gut. Sonne und Wolken im Wechsel, es bleibt trocken und es wird ziemlich warm bei maximal 27 Grad.
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0: In deinen Kreisen, oder nee, doch, vielleicht auch in deinen Kreisen. Ich würde sagen, der Brudi, den sie jetzt hops genommen haben, da mit seiner Beifahrerin, das ist der Typ im Freundeskreis, der, wenn du ihn fragst, und was machst du so, wovon lebst du, der so, ja, dies, das, Import, Export, weiß doch.
1: Import, Export vor allem, ne?
0: Dies, das, und dann ist alles so, ja, okay, egal, mehr muss nicht gesagt werden.
1: Ja, das Ding ist halt, ich komme ja so aus einem Achimer gutbürgerlichen Kreise,
0: ja.
1: Ich habe also einen Brudi nicht.
0: Deswegen meinte ich gerade, du kennst, also du vielleicht nicht, aber ich
1: kenn's. Aber du kennst Brudis.
0: Dies, das, weißt doch, und dann ist so, ah.
1: Man fragt auch nicht nach.
0: Nee, fragt man noch nicht, man wundert sich nur, weil auf einmal 3 Monate weg ist.
1: Und warum fährt er eigentlich so eine krasse Karre?
0: Genau, richtig. Richtig. Ja, genau die. Shoutout. Ne.

So, jetzt nochmal den Beat ein bisschen und wir switchen. Wir gehen auf 2026er Shit hier fresh, beziehungsweise, naja, das hier ist ja auch 2026, aber es klingt halt oldschool. Jetzt machen wir New School. Hier ist Benno mit Besties.

0: Kennt ihr den hier noch?
1: Ohne viel Wallahi oder ich schwöre auf das oder ich schwöre auf dies oder ich schwöre... Ne? Lüge. Lüge, Lüge, Lüge.
0: So, und wir haben euch gestern auch mal in der Insta-Story gefragt, seid ihr ehrliche Menschen oder nicht? Marisa, was kam raus?
2: Also, 3/4 sagen, sie seien ehrliche Menschen, aber über 80% sagen auch, es ist berechtigt zu lügen, um jemand anderen zu schützen. Also, es klingt für mich irgendwie so ein bisschen nach Doppelmoral.
3: Klingt widersprüchlich, aber ich glaube, die meisten Menschen meinen so Notlügen, so little white lies, was weiß ich was, wenn du sagst, zum Beispiel, findet ihr mein Outfit und man sagt, ja, doch, ist ganz cool.
2: Ja,
3: und man meint es nicht
2: 100%. Ich check
3: nicht, ne?
2: Auch, also ich glaube, da muss sich jeder auch so ein bisschen an die eigene Nase packen, hat safe jeder schon mal gemacht. Aber als wir die Leute auf Insta dann nach ihren größten Lügen gefragt haben, da wird es schon interessanter. Mhm. Eine meinte, sie sei fremdgegangen und hätte nichts erzählt. Crazy, wenn ihr mich fragt. Mhm. Oder ein Boy meinte, er hat mal darüber gelogen, dass er erfolgreich ist, obwohl das gar nicht ist.
3: Ja, so ein bisschen so vor der Familie. Irgendwie ja. Familientreffen an Weihnachten. Und wie sieht's aus mit deinem Studium? Ja, ja, läuft.
2: Mega.
0: Ja, oder genau. Vielleicht beim ersten Date, weißt du,
2: ja,
0: Jungs im Zugzwang dann so mäßig. Ja.
2: Ja, ich check das auf jeden Fall. Witziger wird es auf jeden Fall, wenn wir auf die Top-Antwort gucken bei der Frage danach, wer ständig lügt.
0: Und?
2: Mehrere Leute meinten Friedrich Merz.
3: Oh, der ist halt einfach, der wird nicht beliebter.
2: Nee, genau. Aber da kam auch zum Beispiel das Geständnis von einem Girl, dass sie selbst eine Lügnerin ist. Oder Leute haben geantwortet, ja, die eigene Mama, der Bruder, der Ex, der eigene Partner.
3: Also ich muss sagen, ich glaube, die Leute hätten sogar noch mehr erzählt, würde man fragen, wann wurde ihr mal am meisten angelogen? Oder was war die größte Lüge, die euch mal erzählt oder aufgetischt wurde?
0: Ja.
3: Da, glaube ich, fallen die Menschen noch mehr ein.
0: Wenn ihr es loswerden wollt, 01737690903.

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1: Doji mit Anxiety. Ich weiß noch, wie alle so bei ihr, wann war es, letztes Jahr so steil gegangen sind nach diesem Tiny Desk Konzert, weil sie da live dieses Atem-Ding da gemacht hat. Ich denke so, Bro, Alter, alle so, nein, das ist voll krass, wie sie das macht. Ich denke so, das triggert mich einfach nur unnormal.
2: Ey. Das heißt ein bisschen wie so Beatboxen, oder?
1: Ja, bloß in extrem beschissen. Also das muss man mal ganz ehrlich sagen, Alter.
2: Das ist so halt wie ein Element, was sie cool findet,
1: ja,
2: anscheinend.
1: Ja, total korrekt. Das ist so wie die Breakdancer, die da bei Olympia getanzt
3: Ach,
1: haben.
3: Ach, diese Australierin, ja, die so Känguru-Hopsen
1: gemacht hat. Ja, ist total krass, was sie... Nein, das ist nicht krass. Das ist einfach scheiße. Das sah einfach bescheuert aus.
3: Findest du auch, man sollte in der Grundschule nicht mal alle Kinder irgendwie beim Sport mit Medaillen ausstatten und sagen, du bist ganz, ganz toll mitgelaufen?
1: Digga, das wird jetzt ein Hot-Take mit einer... Und jetzt muss ich auch noch mit Anglizismen dazu um mich werfen. Ein Hot-Take mit sehr viel Dings.
3: Du wärst einer der Väter, der sagen würde, ey, wenn mein Sohn Letzter geworden ist,
1: dann ist
3: lob,
1: der Letzter,
3: dann lob den nicht, dass Nein. der irgendwie auch ganz toll hinten mitgelaufen
1: nee,
3: ist.
1: Nee, genau das. Also doch, ist okay, das ist dann meine Aufgabe, aber dafür gibt es keine Medaille. Korrekt, Digga. Ist cool.

0: Zu dem Beat könnte ich jetzt hier auch einfach noch so eine halbe Stunde einfach den Kopf nicken. Viano. Ich frage mich die ganze Zeit, was meint er damit?
1: Mit Viano?
0: Viano. Ob das so ein, warte mal, ich guck mal kurz, also es ist ja französisch, ob das so ein normales französisches Wort ist, weil ich kenne, es gibt einen Transporter, der heißt so, also ein Fahrzeug. Ob es darum geht, dass die in diesem Dings da drin sitzen oder so? Künstler, Viano, viral, Erfolg, Viano, französisch, Bedeutung. Okay, ihr seid live dabei, wie wir hier recherchieren. Super, ne? Google-Suche. Fahrzeugmodell, Popkultur und Musik. Das Wort taucht vermehrt im modernen französischen Hip-Hop in TikTok-Trends auf. In diesem Kontext steht, ah ja, tatsächlich, steht der Wagen als Status- und Lifestyle-Symbol für nächtliche Fahrten, Erfolg
1: ach, oder es geht um den Wagen also.
0: Anscheinend tatsächlich. Also, ich sag doch, es macht mehr Spaß, Musik macht mehr Spaß, wenn man die Texte versteht. Im Englischen und Deutschen kein Problem, Französisch, Spanisch komme ich nicht hinterher. Aber weißt du, es wäre so viel geiler noch zu wissen, worum es eigentlich geht dabei. Also in meiner Welt jedenfalls.
1: Also in dem Fall ist es irgendwie cool zu wissen, dass es dann doch um das Auto geht.
0: Um das Auto geht.
1: Das ist manchmal dann doch naheliegender, als man denkt.
0: Ja, stimmt. So, und Ariana Grande mit Petal ist relativ neu in der Next Playlist. Und da geht es um eine Blume, die durch den Beton durchwächst und das Sonnenlicht erblickt. Wie poetisch.
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0: So, nach 20 Jahren gibt es jetzt ein Comeback der Videospielserie Onimusha und alle drehen voll durch. Alleine 1 Million verkaufte Exemplare am ersten Tag. Milton, Dicker, was zur Hölle ist da los, Mann?
1: Ja, die Verkaufszahlen haben viele überrascht, aber auch die Wertungen. Also ich habe echt schon ein paar Mal eine 10 von 10 gelesen jetzt. Dabei ist Onimusha eigentlich schon so ein bisschen nerdig.
2: What is this place?
3: Musashi! We both want the same thing, Musashi. But there's only room for one at the top.
0: Okay, irgendwas mit Japanisch ist da los auf jeden Fall, ne?
1: Ja, schon mal richtig. Wir sind der legendäre Samurai Miyamoto Musashi. Den hat es wirklich gegeben, so rund um das Jahr 1600 hat er gelebt.
0: Also ist das so, geht's um Geschichte oder was?
1: Na, so halb, sag ich mal. Also der Samurai ist echt und auch die Stadt Kyoto. Aber wir müssen gegen Dämonen und Monster kämpfen. Also wirklich verrückte Monster zum Teil. Das fängt an bei so Zombie-Samurai und geht bis zu so riesigen brennenden Endbossen, die 3 Meter große Schwerter haben. Und dann gibt's natürlich sehr viel hiervon.
0: Na, Schlägerei und Kämpfe, ich check das. Also wir sind so Samurai-mäßig unterwegs mit so einem Schwert wahrscheinlich, ja?
1: Genau. Wir haben aber auch Bögen und unseren Oni-Handschuh, mit dem wir übernatürliche Attacken lernen können. Das Kämpfen macht übertrieben Bock und wenn es dann mal zu schwer ist, kann man den Schwierigkeitsgrad runterstellen.
0: Also ist das Spiel tatsächlich eine 10 von 10?
1: Na, also dafür ist mir die Story ein bisschen zu flach und stellenweise fühlt sich das Gameplay und wie so die Level aufgebaut sind dann doch ein bisschen zu doll nach PS2-Zeiten an. Mhm. Ich mag vor allem die Stimmung. Das ist so eine Mischung aus Horror und lustigen Momenten und alles in allem ist Onimusha Way of the Sword ein sehr gutes Spiel.
0: Okay, also ich finde den Namen vor allem erstmal bemerkenswert, muss ich sagen. Onimusha, Alter. Way of the Sword. Gibt's für PC und alle aktuellen Konsolen.

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1: Jay Huss und Drake mit Who Told You.
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3: In den USA hat der Supreme Court die umstrittene Briefwahlbeschränkung von Präsident Donald Trump gestoppt. Die Neuregelungen können damit nicht vor den Zwischenwahlen im November in Kraft treten. Trump wollte, dass nur noch von der Bundesregierung erstellte Wählerlisten benutzt werden dürfen. Politiker aus Union und SPD fordern, etwas gegen die hohen Spritpreise zu unternehmen. CSU-Chef Söder hat gesagt, die Bundesregierung müsse dringend über eine Entlastung beraten. Es gäbe eine Reihe von Möglichkeiten, darunter auch eine Übergewinnsteuer. So eine hat auch die SPD in einem Positionspapier gefordert. Außerdem brauche es einen Spritpreisdeckel wie in Belgien oder Luxemburg. Und bei einer Verkehrskontrolle in Oldenburg hat die Polizei in der Nacht 450 Stangen unverzollter Zigaretten sichergestellt. Die Ware im Wert von mehreren tausend Euro haben sie im Auto eines 39-Jährigen entdeckt. Der Mann hatte laut Polizei keinen Führerschein. Gegen ihn und seine 18 Jahre alte Beifahrerin wird jetzt ermittelt. Wir kriegen nochmal richtig spätsommerliches Wetter bei uns heute. Gutes Wetter, zwischendurch ein paar Wolken mit dabei, aber auch eben viel Sonne bei maximal 27 Grad.
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3: So ist es. Genau. Du hast ja schon eine kurze Hose an.
1: Ja,
3: du Schlaumeier.
1: Ich habe doch immer eine kurze Hose an.
3: Das stimmt. Auch im Winter, ne?
1: Eigentlich ja.
3: Ja, für heute ist es auf jeden Fall die richtige Entscheidung. Ich werde, ja, was sag ich?
1: Was hast du an? Wieder so eine schöne Leinenhose?
3: Ich habe so, eine Art Anzughose an und darunter eine Boxershorts. Und ich habe mich dann eher, ich laufe jetzt nicht in Boxershorts raus. Weil ich überlegt habe, was kann ich jetzt machen?
1: Warum erzählst du mir von deiner Unterwäsche, Digga?
3: Naja, weil ich überlegt habe, was kann ich machen, damit ich auch mit kurzer Hose rumlaufe, aber das wäre nicht so gut draußen.
1: Willst du meine kurze Hose? Ich habe kein Problem mit Boxershorts nach Hause zu gehen. Nein, habe ich. Nein, würde ich
3: hast
1: nicht
3: machen.
1: Hast du schon. Also mir ist egal, aber ich glaube, den Leuten ist nicht egal.
3: Also Leute, als Zusammenfassung aus dem Ganzen, ihr könnt euch ruhig nochmal sommerlich anziehen. Es wird wirklich warm heute.
1: Ja, außer ihr müsst im Büro arbeiten und ihr habt irgendwie Kleiderordnung und so ein Scheiß.
3: Das stimmt.
1: Ja, psych.

0: Nights in the Sun von Odile und Wizkid.
1: Es gibt einen neuen TikTok-Trend. Da bedazzelt man anders. Weißt du, was es ist?
0: Ich weiß, was das ist.
1: Was ist es denn?
0: Man klebt so, man klebt so kleine, sowas wie Strasssteinchen überall rauf.
1: Ja,
0: ne?
1: So Glitzersteinchen. Ja. Das ist übel süß, oder? Ich finde, das ist so ein süßer Trend.
0: Ja,
1: also das ist auch ein bisschen unnötig.
0: Übel
1: so.
0: Süß, genau. Nein, ist so, ich hätte das schön, dass, ja, ich, ja, hätte ich auch von mir aus drauf kommen können, dass das natürlich voll dein Ding ist. So.
1: Na, jedenfalls die letzten 2 Tage habe ich übelst viele Videos auf meiner For You-Page, wo Leute den Bizeps von ihrem Boyfriend
0: bedazzeln. Geil. Okay, das Ding ist nämlich die Frage, wenn du sagst, du findest das total geil, findest du es geil, das dir anzugucken oder würdest du es selber auch machen und hast jetzt schon solche Steinchen bestellt und bald geht's hier los?
1: Ich habe für ein Konzert, wo ich dieses Jahr war, eine Krawatte bedazzelt, aber so richtig mit Glitzer, also so festgebügelt auch und so.
0: Bedazzelt.
1: Und das hat richtig
0: Wort,
1: Bock gemacht, weil es ist so sehr meditativ. Aber ich habe zum Beispiel früher als Kind Bügelperlen, kennst du noch?
0: Nee.
1: Kennst du nicht?
0: Nee, kenn ich nicht.
1: Da macht man so, ja, halt so kleine Perlen auf, ja, wie so ein Brett mit so kleinen, wo die halt drauf passen, mit so kleinen Nupseln.
0: Ach, doch, das kennt, okay, und das
1: und
0: bügelt
1: das bügelt man fest.
0: Ach,
1: und so, dann macht man so Untersetzer für einen Topf oder für eine Tasse oder so.
0: Ah.
1: Und das habe ich als Kind gemacht und das habe ich gehasst, weil man so viel Geduld gebraucht hat. Und eigentlich ist es jetzt, Bedazzeln ist eigentlich wie Bügelperlen früher, aber halt so ein bisschen, ne, für die Geduld, ein bisschen von TikTok wegkommen und so. Also dafür ist es gut.
0: Bedazzeln, Digga.
1: Ja, lass doch mal was bedazzeln morgen.
0: Bist du bedazzelt oder was? Das klingt so wie, ja, nachts, morgens aus dem Club rauskommen, noch ein bisschen bedazzelt sein.
1: Ja, gut, das check ich auch.

die Spritpreise sind einfach so dumm hoch gerade. Und jetzt sagt der Tankstellenverband sogar, es könnte sein, dass Sprit bald einfach 3 Euro kostet. Es ist crazy. Das hat natürlich mit der Lage im Nahen Osten zu tun, ne? An der Straße von Hormuz ist gerade wieder richtig Krise die ganze Zeit. Deswegen kostet Öl gerade mehr als $100 pro Barrel. Das ist diese Einheit, in der das abgerechnet wird. Deswegen, Tankstellenverband sagt so, macht euch auf noch höhere Spritpreise gefasst. Das kann passieren. Was kann man machen? Der ADAC hat so einen von wegen, na klar, Captain Obvious-mäßig immer vor 12 Uhr tanken, weil dann die Preise günstiger sind. Ab 12 dürfen die Tankstellenbetreiberinnen und so weiter und Betreiber das ja anheben. Und ansonsten, was macht ihr, wenn ihr zur Arbeit pendeln müsst? Keine Ahnung, vielleicht habt ihr schon über Fahrgemeinschaft oder sowas nachgedacht. Ich weiß, alles nicht so geile Lösungen. It is what it is. Nur nochmal kurz, dass ihr Bescheid wisst, also das mit den Preisen kann noch weiter nach oben gehen. Und übrigens Shoutout an dieser Stelle an einen sehr aufmerksamen Hörer, der heute Morgen gehört hat, wie wir über das Thema schon mal gesprochen haben. Da haben wir allerdings fälschlicherweise uns versprochen und haben gesagt, ein Liter kostet zurzeit $100, wenn man Öl einkauft. Allerdings waren es halt, wie gesagt, $100 pro Barrel, nicht pro Liter. Also Shoutout an alle, die regelmäßig hier zuhören und uns dann noch darauf aufmerksam machen, wenn wir uns hier mal versprechen und so weiter. Ihr wisst Bescheid. Wir sind raus. Schönen Tag. Bye, bye.

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0: Disconnect. Becky Hill, Jason Stales hier bei Next.
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0: Hello Party People. Moin. Bomboklatt, was ist das nochmal für Sommer?
2: Ach so, ja, geil,
0: du hast
2: ne? 25
0: so
2: Grad.
0: Vom Bomboklatt,
2: so.
0: Ne?
2: Ja, ich wusste nicht, was das Bomboklatt ausgelöst hat, aber ja, es ist richtig warm
0: es
2: heute nochmal.
0: Es ist crazy und bei jedem heißen Sommertag denkst du, boah, letztes Mal Sommertag, jetzt nochmal einmal richtig in die Sonne und dann so eine Woche später nochmal so ein Tag und nochmal.
2: Ist so?
0: Ja, also gefühlt, es war doch letzte Woche auch schon so ein richtig heißer Tag. Und
2: ja,
0: jetzt
2: ich hoffe.
0: Wieder.
2: Noch
0: also
2: so
0: es ist
2: bisschen
0: ja so
2: der
0: Freibadwetter
2: Sommer,
0: eigentlich.
2: Ja, der Sommer macht so eine entspannte Trennung von uns, weißt du?
0: Ja,
2: der sagt
0: eigentlich
2: uns
0: spielt
2: nicht
0: er mit unseren Gefühlen.
2: Ja, aber lieber so, als auch von dem einen Tag auf den anderen weg zu sein und wir sitzen da alleine mit den Kindern.
0: Ja, das
2: ist auch scheiße.
0: Mit den Kindern? Wo sind unsere Kinder?
2: Ja, naja. Das war nur so ein Beispiel, Mann, wegen Trennung. Oh mein
0: Junge.
2: Gott.
0: Next.
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0: Paul, Get By Next. Und nach 20 Jahren gibt's ein Comeback von der Videospielreise Onimusha und alle drehen durch.
1: Ja, alleine 1 Million verkaufte Exemplare am ersten Tag. Milton, was ist da los?
2: Ja, die Verkaufszahlen haben viele überrascht, aber auch die Wertungen. Also ich habe echt schon ein paar Mal eine 10 von 10 gelesen jetzt. Dabei ist Onimusha eigentlich schon so ein bisschen nerdig.
3: What is this place?
4: Musashi! We both want the same thing, Musashi. But there's only room for one at the top.
0: Okay, also irgendwas Japanisches, oder wie?
2: Ja, schon mal richtig. Wir sind der legendäre Samurai Miyamoto Musashi. Den hat es wirklich gegeben, so rund um das Jahr 1600 hat er gelebt.
1: Oha, also geht's da um so echte Geschichte?
2: Na, so halb, sag ich mal. Also der Samurai ist echt und auch die Stadt Kyoto. Aber wir müssen gegen Dämonen und Monster kämpfen. Also wirklich verrückte Monster zum Teil. Das fängt an bei so Zombie-Samurai und geht bis zu so riesigen, brennenden Endbossen, die 3 Meter große Schwerter haben. Und dann gibt es natürlich sehr viel hiervon.
0: Das klingt irgendwie eklig. Und wir sind dann so Samurai-mäßig mit dem Schwert unterwegs, oder wie?
2: Genau. Wir haben aber auch Bögen und unseren Oni-Handschuh, mit dem wir übernatürliche Attacken lernen können. Das Kämpfen macht übertrieben Bock. Und wenn es dann mal zu schwer ist, kann man den Schwierigkeitsgrad runterstellen.
1: Okay, aber ist es jetzt echt eine 10 von 10?
2: Na, also dafür ist mir die Story ein bisschen zu flach. Und stellenweise fühlt sich das Gameplay und wie so die Level aufgebaut sind, dann doch ein bisschen zu doll nach PS2-Zeiten an. Ich mag vor allem die Stimmung. Das ist so eine Mischung aus Horror und lustigen Momenten. Und alles in allem ist Onimusha Way of the Sword ein sehr gutes Spiel.
0: Okay, ihr habt's gehört. Onimusha Way of the Sword gibt's jetzt für den PC und alle aktuellen Konsolen.

0: so legendär auch.
1: Ja, und habt ihr Bock auf den Vibe hier?
2: Du musst springen oder du bist eine Kurva.
1: Schusch. Und das umsonst, zumindest also so, wenn wir full Klischee out Polen gehen.
3: Ja, du könntest nämlich jetzt einfach quasi umsonst nach Polen fahren, beziehungsweise da noch 7 Tage umsonst auch rum Zug fahren. Deutschland und Polen feiern nämlich jetzt die Freundschaft und gönnen deswegen 30.000 Leuten hier in Deutschland ab heute gratis 7 Tage Zug fahren in und nach Polen.
1: Ja, ihr müsst einfach nur zwischen 18 und 27 sein und dann ein bisschen Glück haben und dann könnt ihr wirklich ja 7 Tage gratis Zug fahren in und nach Polen. Geht einfach auf freundschaftspass.de. Und wie süß ist das bitte, dass sie gesagt haben, wir wollen unsere Freundschaft feiern.
3: Ja, ist irgendwie süß. Und dann
1: wir
3: noch
1: sollten
3: so Zugtickets.
1: Das auch mal machen, unsere Freundschaft feiern. Aber das geht dann alles auf deinen Nacken, was wir spendieren.
3: Aber so was für eine Zugfahrt sollen wir aber auch spendieren?
1: Nee, du
3: einmal
1: spendierst
3: nach
1: Kaffee
3: oder
1: so.
3: Kassel oder so?
1: Ja!
3: Wow,
1: das wäre sweet.
3: Geil.

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0: Kid Leroy. 14:30 hier bei Next. Hello.
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0: Das hat Yannick.
2: Das mit den hohen Spritpreisen geht so nicht weiter, das sagt jetzt auch der Bundeskanzler. Friedrich Merz hat bei einer Veranstaltung in Berlin Entlastung angekündigt. Wir müssen handeln und werden auf die Preistreiberei reagieren, hat er gesagt. Was genau die Bundesregierung plant, hat er aber noch nicht erklärt. In den Niederlanden haben offenbar Saboteure den Zugverkehr zum Teil lahmgelegt. Der Netzbetreiber hat erklärt, dass Unbekannte an mehreren Stellen Rohre auf Schienen gelegt haben. Das hat im Computersystem für Fehler gesorgt. Die Ermittlungen laufen, bisher ist nicht klar, wer dahinter steckt. Und der Mann, der in Bremen an rund 52 Autos die Reifen zerstochen hat, kommt dauerhaft in die Psychiatrie. Das hat das Bremer Landgericht entschieden. Der 42-Jährige war bei einem Teil der Taten von Überwachungskameras gefilmt worden. Der Mann leidet laut einem Gutachten an einer paranoiden Schizophrenie. Und das Wetter ist geil heute. Gönnt euch heute nochmal 25 Grad, gerade noch Sonne. Heute Abend ist das schon wieder vorbei. Da kommt nämlich wieder ein bisschen Regen und auch vielleicht sogar ein bisschen Gewitter. Und morgen wird es dann auch wieder kälter mit 19 Grad.
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0: Es ist so cringe, dass es aber schon wieder geil ist, und zwar TikTok-Tänze zu machen.
2: Ja, ich habe gespaltene Meinung dazu.
0: Weil dieser Song hier ist bei uns als nächstes in der Timeline.

0: diesen Tanz auch gesehen und irgendwie irgendwas hat mich getriggert und ich habe ihn gelernt und dann hat mein Freund das gesehen und hat ihn einfach mit mir gelernt.
1: Ja, ich habe die Videos letztens gesehen.
0: Aber das war so geil, weil das ist so, man denkt immer so, oh mein Gott, wer setzt sich da hin und lernt irgendwelche TikTok? Ja, aber wenn du es machst und dann schaffst und dann hast du dieses Video das, und sei ehrlich, du hast das Video gesehen, was?
1: Ja, ja, aber das Süße ist ja bei euch auch, ihr ladet das ja nicht mal hoch, sondern ihr macht es einfach nur so als Hobby quasi. Ja, ihr sitzt da abends und denkt so, ja, lass doch mal diesen Tanz lernen, warum nicht? Und dann ist es eigentlich wieder so eine süße Couple-Aktion.
0: Ja, safe, aber es ist halt, weil ich das zu cringe finde, das hochzuladen.
1: Ja, ich weiß, check ich auch. Aber jetzt habt ihr es eigentlich schon gedreht, jetzt könnt ihr es auch hochladen.
0: Aber sei ehrlich, wenn du das sehen würdest, das Video, hättest du geliked, hättest du kommentiert, hättest du geteilt.
1: Natürlich, gespeichert, ja, ne? Alles.

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0: Junge, die Splash-WG, die macht sich einfach über unsere Freunde lustig.
1: Es gibt so verrückte Namen von kleinen Städten. Guck mal, Niedersachsen Osterholz Scharmbeck, Digga. Wer wurde Niedersachsen Osterholz Scharmbeck? Wir machen jetzt unter diesem Video einen Wettbewerb. Und zwar die Person mit dem lustigsten Namen von der Stadt, aus der sie kommt, gewinnt.
2: Also erstmal spricht man das nicht Osterholz aus.
0: Und Scharmbeck.
2: Ja, also das ist ja schon mal bodenlos. Und zweitens, wenn man vielleicht nicht von hier kommt, ist es vielleicht ein bisschen seltsam, aber ich finde es jetzt auch nicht so crazy lustig. Da haben wir viel bessere Auswahl hier in Bremen.
0: Ja,
2: und so.
0: Also sowas wie Fickmühlen oder ja. Hodenhagen oder so ist doch viel krasser.
2: Wir haben Ekel, Kretze, Affendorf.
0: Aber man muss sagen, ich glaube, wenn du diese Namen einfach nicht gewohnt bist, also so Freunde aus der Heimat von Münster, wenn die hier hinkommen und ich denen dann sage, ja komm, wir gehen ins Viertel, die so, ja was denn für ein Viertel?
2: Ja, okay, check.
0: Oder dann sage ich so, ja Neustadt und so, die so, gibt es auch eine Altstadt oder warum
2: gibt's,
0: neu?
2: Ja.
0: Also weiß ich nicht, ist glaube ich auch immer einfach Gewöhnungssache.
2: Ja, safe.

Wenn jemand zu mir sagt, ich sehe aus wie mein Vater, ich fühle mich direkt wie das größte Mannsweib. Und das gleiche kennen, glaube ich, Typen, wenn ihnen gesagt wird, du siehst aus wie deine Mama, da denken die direkt so, yo, ich sehe richtig weiblich aus. Aber die Jungs, die sagen das mit Stolz. Bitch, I'm sorry, snuck it in the party, said you're getting guap, niggas lying like Safari. AZ Chike und Tyler, the Creator, sie sagen selbst über sich, sie sehen aus wie ihre Mom. Und das ist auch gut so, weil die Mama ist der Boss im Haus. Wenn sie ausrastet, Bomberklatt. Und im Grunde genommen ist es nur eine Metapher dafür, dass sie hinter ihrer Familie stehen. Es geht um Loyalität, dass sie sich von niemandem was sagen lassen und dass man sie nicht reizen sollte, weil sie explodieren, wenn man es tut, genauso wie Mama. Und das wird auch in der Melodie dargestellt mit diesem aufbauenden Sirenenton. Hört mal her. Ey, ey. 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Es klingt so, als könnte gleich irgendwas platzen, irgendwas explodieren. Es ist richtig geil. Das Musikvideo ist auch voll gestopft mit Metaphern und Filmszenen aus berühmten Filmen. Also ist von vorne bis hinten Masterpiece, melodisch, aber auch vom Musikvideo her. Gebt euch das gerne mal hier jetzt auf jeden Fall erstmal der Soundtrack. Das ist Look Like My Mama. Yeah.

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0: Es ist so random, aber es ist geil, wie einfach durch TikTok so alte Lieder wieder komplett durch die Decke gehen, so wie jetzt hier auch bei uns. Erinnert ihr euch noch an den Track?
1: Ja.
0: Da klingelt irgendwas, oder?
1: Da ist auf jeden Fall kommt jetzt eine Frauenstimme eigentlich.
0: Disparate Youth ist das. Genau, richtig.
1: Sowas.
0: Von Santi Gold, kam 2012 raus und erlebt halt unter anderem durch TikTok auch wieder voll den Hype. Und es ist irgendwie, es ist geil, aber auch irgendwie so crazy,
1: warum?
0: Dass diese ganze alte Musik wieder so hochkommt.
1: Egal, scheiß drauf.

0: Das ist schon eine crazy Story. Eigentlich wollte Lukas nämlich nur seinen Job machen und auf dem Kornquartier nach alter Munition aus dem Zweiten Weltkrieg suchen, damit da eben gebaut werden kann. Aber dann...
1: Als erstes hat natürlich die Unterseite vom Schwert hochguckt, das steckte ja am Boden drin. Und dann denkt man im ersten Moment, ja, vielleicht wieder ein Stück Draht oder Altmetall oder irgendwas anderes. Hat das dann ein bisschen mehr oder weiter freigelegt. Ja, und dann war das natürlich erstmal, ja, was ist es jetzt genau? Dann haben wir es ja rausgezogen. Dann kam von meinem Kollegen, ja, sieht eher aus wie eine Feile, weil es ja eine abgebrochene Spitze hatte. Und als wir dann das zweite Stück hatten, war uns sofort klar, okay, es ist ein Schwert und das ist eine coole Geschichte.
2: Einfach so ein Sparta-Schwert auf Arbeit gefunden, das da wahrscheinlich schon seit 1800 Jahren liegt. Das Teil ist auch so sehr rostig natürlich schon, brüchig, so 90 cm lange Eisenklinge. Und es darf auch jetzt gar nicht lange an der Luft irgendwie sein oder so, sondern es muss schnell konserviert werden oder sowas, weil wenn es trocknet, könnte es eigentlich auch in Einzelteile jetzt zerbrechen.
0: Ja, sowas hat noch nie jemand in Bremen oder in Niedersachsen gefunden.
1: Es ist ja tatsächlich ein Reiterschwert, also ein Einhandschwert und das ließ sich auch ganz gut in einer Hand halten. Und es ist schon unglaublich, wenn man überlegt, dass man der Erste ist, der es vielleicht seit 1800 Jahren anfasst. Also das ist schon, das kann man schon schwer beschreiben tatsächlich.
2: Ist ein geiler Flex, glaube ich, so auf dem Date oder so. Die Landesarchäologie Bremen und das Folkmuseum werden das Ding jetzt auch ausstellen im Roland Center wahrscheinlich.
0: Ja, und Lukas ist aber jetzt natürlich auch schon der Boss auf der Baustelle.
1: Ja, das ist schon ziemlich cool. Das finden auch alle ziemlich cool. Also ich glaube auch, dass auch von meinen Arbeitskollegen viele dabei wären, die es auch gerne gefunden hätten.

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0: ihr süßen Fans, war ich am Start. Und das letzte Mal, als Tretti und UFO 361 zusammengekommen sind, wurde Deutschrap-Geschichte geschrieben. Standard, Junge, was ein geiler Track. Kam 2018 raus, war ein absoluter Banger. Und jetzt, 8 Jahre später, machen sie wieder gemeinsame Sache. Aber der Track ist ein komplettes Gegenteil.
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0: Also, ihr hört's, Tretti und UFO zeigen sich nachdenklich. Es geht darum, Abschied zu nehmen. Beide teilen persönliche Erfahrungen, dass sie geliebte Menschen schon verloren haben. Und auch wenn der Song schon auch traurig ist, ist es irgendwie aber auch voll schön, weil in den ganzen Kommentaren unter dem Song, so auf YouTube und so, schreiben voll viele so, ey, ich höre den gerade und ich habe auch Menschen verloren oder ich bin gerade in einer schweren Zeit und der Song gibt mir irgendwie, ja, ein Gefühl von Community, weil so viele Leute es irgendwie auch fühlen und sich verbunden fühlen, wenn sie diesen Song hören und auch merken, so ey, auch ein UFO und auch ein Tretti, ne, fühlen vielleicht einen ähnlichen Schmerz oder sind durch ähnliche Sachen durchgegangen. Also Tretti und UFO sind zum Glück wieder zusammengekommen und nehmen hier Abschied.

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1: 15:30, das hat Yannick.
2: Das mit hohen Spritpreisen geht so nicht weiter, das sagt jetzt auch der Bundeskanzler. Friedrich Merz hat bei einer Veranstaltung in Berlin Entlastung angekündigt. Wir müssen handeln und werden auf die Preistreiberei reagieren, hat er gesagt. Was genau die Bundesregierung plant, hat er aber noch nicht erklärt. Auch aus der SPD hatte es schon Forderungen gegeben, etwas gegen die hohen Preise an den Tankstellen zu tun. In den Niederlanden haben offenbar Saboteure den Zugverkehr zum Teil lahmgelegt. Der Netzbetreiber hat erklärt, dass Unbekannte an mehreren Stellen Rohre auf Schienen gelegt haben. Das hat dann im Computersystem für Fehler gesorgt. Die Ermittlungen laufen, bisher ist aber auch nicht klar, wer dahinter steckt. Und der Mann, der in Bremen an rund 250 Autos die Reifen zerstochen hat, kommt dauerhaft in die Psychiatrie. Das hat das Bremer Landgericht entschieden. Der 42-Jährige war bei einem Teil der Taten von Überwachungskameras gefilmt worden. Der Mann leidet auch laut einem Gutachten an einer paranoiden Schizophrenie. Und das Wetter gibt heute nochmal alles. So um die 26 Grad haben wir gerade in Bremen und Oldenburg, 25 in Bremerhaven. Sonne ist auch nochmal am Start bis heute Abend. Da kommt dann wieder ein bisschen Regen runter und auch Gewitter ist angesagt. Morgen dann auch nur noch 19 Grad und schon wieder ein bisschen mehr bewölkt.
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1: Auf was kannst du bei diesem Wetter am meisten verzichten? Sonnenbrille, Cap oder Sonnencreme?
2: Cap, würde ich sagen. Weil Kappe, tut irgendwann der Kopf immer weh, wenn ich eine Kappe aufhab.
1: Ah, okay.
2: Checkst du? Und Sonnencreme sollte man machen wegen Krebs und so. Und Sonnenbrille wegen Swag.
1: Da kann ich halt nicht drauf verzichten.
2: Was soll ich sagen?
1: Mal,
2: und du?
1: Das für seine Aura.
2: Ja, kann man so sagen.
1: Ja, ich würde auch sagen Cap. Ich trage gar nicht so viele Hüte irgendwie im Sommer.
2: Hüte overrated, Sonnenbrille underrated.

0: Wer soll das bezahlen, Junge? Wer kann sich noch leisten zu tanken? Es ist so arschteuer geworden.
1: Ziemlich teuer. Da kommt man echt nicht über die Runden. Ich arbeite im Minijob, weil ich nebenbei auch studiere.
2: Wo musst du dann in deinem Alltag Abstriche machen, um dir das noch leisten zu können?
1: Einkauf auf jeden Fall ist auf jeden Fall ziemlich weniger. Ich esse auch ziemlich weniger. Zum Training gehe ich auch nicht mehr, weil ich das Geld nicht mehr dafür habe.
3: Ich mache mir Sorgen um mein Portemonnaie, weil es schon sehr, sehr teuer ist.
4: Früher war es so, fährt zur Tankstelle, wenn man es halt muss. Es ist so ein Alltagsding und man achtet natürlich jetzt irgendwie drauf, dass man weniger fährt. Aber klar, zum Beispiel weniger essen gehen. Ja, es fällt eigentlich bei allem auf.
5: Ja, es ist echt heftig. Und nächste Reporterin Michelle, erklär uns bitte nochmal, warum drehen die Preise jetzt schon wieder so durch?
6: Das liegt vor allem an einer neuen Eskalation im Nahen Osten. Seit dem Kriegsbeginn zwischen den USA und dem Iran Ende Februar ist die wichtige Straße von Hormus gesperrt. Durch die ist vorher ein großer Teil des Ölhandels gelaufen. Der weltgrößte Ölexporteur Saudi-Arabien weicht seitdem auf andere Routen aus und nutzt zum Beispiel die sogenannte Ost-West-Pipeline. Eine Pipeline, die das Öl quer durchs Land befördert. Doch die wurde nach Drohnenangriffen der Houthi-Rebellen vorübergehend stillgelegt. Das sind also viele schlechte Nachrichten für den Ölmarkt. Die Nachfrage nach Öl bleibt nämlich relativ gleich, doch das Angebot sinkt. Und das heißt, der Ölpreis steigt und das merken wir auch an den Tankstellen.
0: Ja, total. Und wir checken gleich mal, ob und was die Bundesregierung da jetzt plant, um die Preise vielleicht mal wieder in den Griff zu bekommen.

0: What the hell, ey. Könnten Spritpreise bald wirklich auf 3 Euro den Liter steigen? Könnte sein, sagt der Tankstellenverband.
1: Ja, und eigentlich schreit das so ein bisschen wieder nach so einem Tankrabatt, wie wir es vor ein paar Monaten schon mal hatten. Aber Nexoporto Michelle, du meinst, das ist eher unwahrscheinlich, oder?
2: Ja, aktuell wird in der Politik vor allem über 2 Instrumente diskutiert. Das erste ist ein staatlicher Spritpreisdeckel. Den fordern inzwischen mehrere SPD-Ministerpräsidenten und auch CSU-Chef Markus Söder.
0: Okay, und das zweite wäre was?
2: Das zweite ist die sogenannte Übergewinnsteuer. Die Idee dahinter ist, wenn Unternehmen in einer Krise außergewöhnlich hohe Gewinne erzielen, könnte der Staat einen Teil davon abschöpfen und damit die Verbraucher entlasten. Die Grünen haben dafür einen konkreten Antrag in den Bundestag eingebracht und auch in der SPD gibt es dafür Unterstützung. Das Problem ist aber, man muss erst einmal rechtssicher definieren, was ein normaler Gewinn und was ein krisenbedingter Übergewinn ist.
1: Und wenn ich jetzt gar kein Auto habe, wie stark sollte mich das überhaupt jucken?
2: Ziemlich stark, denn Öl steckt in sehr vielen Bereichen unserer Wirtschaft. Speditionen brauchen Diesel, Fluggesellschaften brauchen Kerosin und Unternehmen benötigen Energie für Transport und Produktion. Wenn Öl teurer ist, steigen also auch die Kosten der deutschen Unternehmen. Gerade für Deutschland ist das unangenehm, weil die Wirtschaft zwar gerade wieder etwas anzieht, aber noch nicht so wirklich robust läuft und vor allem die Industrie weiterhin mit hohen Kosten zu kämpfen hat. Und wenn der Transport von Lebensmitteln und anderen Waren teurer wird, könnten auch die Preise im Supermarkt steigen. Da merken wir es also auch direkt.
0: Oh nö, also erstmal wird es nicht günstiger. Hoffen wir mal, dass die Regierung da jetzt mal einschreitet und wir bald eine Lösung finden.

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0: Fuck You Mean, Ghana, 16 Uhr. Yannick Friend hier. Und der nächste Track hier ist von Ariana Grande. Und die hat ja bekannt gegeben, dass sie sich jetzt zurückzieht von der Öffentlichkeit. Und ich frage mich, was macht so eine berühmte Person dann, wenn sie sich zurückzieht? Also reist die jetzt die ganze Zeit oder malt die zu Hause, knetet sie oder was macht sie?
1: Ja, ich glaube, so eine Mischung aus allem wahrscheinlich, oder? Wobei, wenn sie reist, dann wird sie halt überall erkannt. Wobei, ja, wenn sie so ein bisschen Make-up-mäßig was anderes macht, vielleicht nicht. Aber
0: Make-up-mäßig.
1: Ja, oder die ist halt jetzt so, die geht einfach mal in ihren Garten. Die gammelt auch einfach so zu Hause rum, guckt den ganzen Tag
0: die
1: irgendwelche
0: Serien.
1: Die pflanzt
0: Tomaten an, ja, oder was?
1: Ich würde sie gönnen auf jeden Fall.
0: Safe.

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1: Ihr habt es wahrscheinlich mitbekommen, Macklemore war bis vor kurzem noch Voreck von Ed Sheeran, bis er immer wieder das hier auf der Bühne gesagt hat.
2: I wanted to stand up here and say two words that are very near and dear to my heart. Free Palestine.
3: Ja, und warum er jetzt aber nicht mehr auf der Tour dabei sein wird, darüber reden wir gleich nochmal.

0: Macklemore habt ihr schon mal gehört, oder? Riesiger Artist und hat bis vor kurzem noch den Voreact für Ed Sheeran auf der US-Tour gerade gemacht. Ja.
1: Und damit soll jetzt aber wohl Schluss sein, Armin aus dem Next Team. Warum ist Macklemore jetzt nicht mehr am Start bei dem?
2: Wegen seiner Haltung zu Palästina. Der ist nämlich in den letzten Jahren immer wieder mit Songs und Aussagen zu Palästina aufgefallen und in den Medien gewesen. Und genau das hat er jetzt einfach in der Ed Sheeran Tour natürlich weitergemacht. Die ersten beiden Riesenshows waren jetzt schon. Und da meinte er halt on stage explizit sowas wie
3: Free Palestine.
2: Ja, und dann in einem Zitat hat er noch gesagt, jüdische Brüder und Schwestern sollen sich nicht kritisiert fühlen, wenn man halt Völkermord kritisiert.
1: Okay. Dass er sich dafür einsetzt, ist ja jetzt aber eigentlich auch nichts Neues, ne?
0: Das war dann aber trotzdem der Grund, warum er gekickt wurde jetzt von der Tour?
2: Ja, genau. Also der Promoter von Ed Sheerans Tour hat sich selber dazu bereits im Rolling Stone Magazin geäußert. Der meinte, dass halt ganz viele Veranstalter von den nächsten Stationen, die sozusagen jetzt demnächst anstehen, gesagt haben, Macklemore wollen sie nicht akzeptieren und wenn sie Macklemore dabei haben, dann müssen diese Konzerte eben abgesagt werden.
0: Okay, das heißt, die haben so abgewogen, entweder Macklemore ausladen oder die restlichen Shows absagen oder wie?
2: Genau, so ein Ding ist das.
1: Und okay, was sagt jetzt Macklemore dazu?
2: Macklemore hat gestern einen langen Insta-Post dazu schon rausgehauen und da schreibt er, dass Ed Sheeran und er wirklich schon way back gehen, also sich seit über 13 Jahren kennen, aber für ihn einfach, ja, so eine fundamentale Uneinigkeit, so hat er es beschrieben, da ist. Das heißt, sie sind sich grundsätzlich einfach unterschiedlicher Meinung in diesem Aspekt. Und für ihn kann man bei dem Thema Gaza einfach, wenn man keine Position bezieht, nicht neutral sein. Ja? Also er hofft, dass sie Homies bleiben, aber am Ende hält ihm das nicht davon aus, dass man, Zitat, die Wahrheit sagt.
0: Okay, Wahrheit ist auf jeden Fall ein großes Wort, aber Fakt ist, Macklemore wird nicht bei der Tour von Ed Sheeran mehr dabei sein.

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0: Christian Dior, 16:30.
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0: Das hat Yannick.
2: Die Bundesregierung will sich die hohen Spritpreise vornehmen. Das haben Bundeskanzler Friedrich Merz und Vizekanzler Lars Klingbeil angekündigt. Wir müssen handeln, weil für viele eine Belastungsgrenze erreicht ist, hat Merz gesagt. Und auch, dass es schnell gehen soll. SPD-Chef Klingbeil will sich bei der EU dafür einsetzen, dass die Mineralölkonzerne höhere Steuern bezahlen müssen, wenn sie die Krise ausnutzen, um mehr Gewinne zu machen. Die Bremerhavener SPD entscheidet heute noch, wer ab jetzt an ihrer Spitze steht. Bisher war das Martin Güntner. Der wird jetzt aber Oberbürgermeister von Bremerhaven und will deswegen den Posten als Chef der Partei abgeben. Übernehmen soll das jetzt die Bremerhavener Bürgerschaftsabgeordnete Janina Strelow. Und die Bundeswehr hat zum ersten Mal überhaupt eine Fregattenkapitänin. Ute Niklas hat heute in Wilhelmshaven das Kommando an Bord der Fregatte Rheinland-Pfalz übernommen. Kommandowechsel kommen eigentlich häufiger vor, aber dass Frauen übernehmen, ist immer noch eine Seltenheit. Und das Wetter ist gut heute. 26 Grad, Sonne, aber heute Abend wird es wieder weggehen. Da kann auch mal ein bisschen unruhiger werden. Regen ist angesagt, Gewitter auch. Und morgen wird es dann schon wieder kälter mit 19 Grad. Ein bisschen Sonne ist noch da, aber auch gegen Nachmittag wieder Regen.
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0: Ketchup.
2: Was?
0: Ketchup.
2: Nee, so sagt man das nicht.
0: Sondern?
2: Ketchup. Es ist eher ein O als ein U, auch wenn ein U da
0: Was
2: steht.
0: Was hab ich denn gesagt?
2: Ketchup sagst du.
0: Nein, ich sag doch nicht Ketchup.
2: Sag nochmal.
0: Ketchup.
2: Ja, aber es ist schon Ketchup.
0: Wir haben heute literally, ich glaube, eine halbe Stunde über Ketchup diskutiert.
2: Ja.
0: Hier in der Mittagspause.
2: Und
0: warum,
2: je öfter man das sagt.
0: Warum bist du dabei deinen Mutter?
2: Ich war gerade so lecker.
0: Hast du Mund im Wasser, Wasser im Mund bekommen?
2: Digga, jetzt ist, komm, lass, mach Musik an, ist vorbei.

über sich selber, dass er Auftragsmörder ist. Es geht um Timal, Franzose mit Wurzeln aus Guadeloupe, und er erobert gerade in Frankreich die Charts mit seiner Musik, und das mit Ansage, weil in dem Track sagt er auch: Ich bin geboren, um zu glänzen. Schon seitdem ich klein bin, habe ich das gespürt. Gesundes Selbstbewusstsein, aber muss im Rap sowieso. Deswegen heißt der Track auch Sicario, was übersetzt so viel wie Auftragsmörder bedeutet. Also im übertragenen Sinne, keiner hat eine Chance. Ich räume mir alle aus dem Weg. Deswegen hier für uns Timal, Sicario.

0: Jeder Dritte, der zur Bundeswehr will, ist einfach zu schlecht.
1: Ja, knapp 25% der Bundeswehrbewerber werden als nicht wehrtauglich ausgemustert.
0: Deswegen erzähl nochmal, was ist eine Musterung?
1: Ja, also da geht es dann um körperliche, psychische, intellektuelle Eignung. Das wird alles getestet. Dann gibt es noch ein ärztliches Begutachten. Dann gibt es noch einen Computertest. Und dann gibt es auch noch ein persönliches Gespräch. Und ich habe mir das jetzt mal angeguckt. Und ich dachte die ganze Zeit so, ja, Bundeswehr, um da erstmal reinzukommen, easy peasy. Was müssen die machen? Die müssen einfach sich anschreien lassen und irgendwie eine Waffe halten am Ende des Tages. Mhm. Am Arsch, das ist echt nicht so einfach. Es gibt so einen Computertest, den man so online schon mal machen kann. Und ich kann dir mal eine Frage daraus stellen. Du musst erstmal so Mathe und so voll viel drauf haben. Und hier zum Beispiel auch Logik. Welches Wort ergänzt die Gleichung sinnvoll? Winter verhält sich zu Schneemann wie Kinderzimmer zu Spaß, Turm, Spielzeug, Spielen, Bauklötze.
0: Ich weiß schon gar nicht mehr, was für Antwortmöglichkeiten es gab.
1: Also Winter und Schneemann ist eine Theorie und dann gibt es Kinderzimmer und Spaß, Turm, Spielzeug, Spielen, Bauklötze.
0: Spielen oder Spaß, würde ich sagen.
1: Warum?
0: Weil es da entstehen kann.
1: Ja, keine Ahnung, ob die Begründung richtig ist, aber die Antwort ist richtig, Spielen.
0: Tschüss,
1: ab zur Bundeswehr. Ja, weil das so geil ist jetzt.

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0: Come and Go Yeet. Kurz nach 5, Yannick und Fran hier für euch. Und ich habe eine Inspo für euch. Und zwar, statt zum Geburtstag einfach nur eine Stani-Feier zu machen oder gar nicht zu feiern, macht einen Talentabend.
1: Warum?
0: Das haben wir jetzt gemacht von meinem Freund.
1: Ja.
0: Und es war so geil. Wir haben allen Familienmitgliedern gesagt, ihr müsst was aufführen. Es geht nicht anders.
1: Das wird mich schon mies unter Druck setzen.
0: Ja, und das war halt so lustig, weil so viele sind einfach talentfrei im Sinne von, die können jetzt nicht irgendwie groß singen oder groß tanzen, aber alle haben irgendwas gemacht
1: was
0: und sich irgendwas
1: gemacht?
0: Einfallen lassen. Wir haben Stand-Up-Comedy gemacht, dann
1: okay.
0: wurde so ein Ratespiel gemacht mit einer hört die Musik, der andere muss es erraten.
1: Oh, okay, kreativ.
0: So mäßig.
1: Ja, ja.
0: Dann, das war halt mega lustig, weil die Person dann eben nicht singen konnte und alle haben sich kaputt gelacht.
1: Ja.
0: Dann irgendwelche Tanzeinlagen, so richtig dumme Tanzeinlagen. Dann so mit diese aufblasbaren Figuren, in die man reinschlüpfen kann.
1: Ja.
0: Kennst du diese Dinos?
1: Ja,
0: zum Beispiel.
1: Ja, ja.
0: Sowas wurde dann aufgeführt.
1: Also so, das alles her?
0: So richtig, dann Didgeridoo, diese.
1: Boah, zur Hölle gibt's ein Didgeridoo her?
0: Ja, das hatte jemand auch zu Hause. Also so richtig dumme Scheiße teilweise. Teilweise hatten wir auch so die Streber, die Talentierten, die dann irgendwelche Instrumente gespielt haben und so. Dann waren wir so, buh.
1: Geil.
0: Nein, aber es ist voll geil, statt einfach nur so, weißt du, Party zu machen oder so, einfach mal so eine Talentshow. Wir haben uns kaputt gelacht. Ich glaube, alle unsere Nachbarn dachten sich, was ist das
1: Bitte
0: für eine crazy
1: auf.
0: Familie.
1: Ja.

0: Ein eigenes Haus oder eine eigene Wohnung besitzen ist natürlich richtig geil, aber sind wir mal ehrlich, unnormal teuer.
1: Ja,
0: also wir haben euch mal gefragt, habt ihr da überhaupt Bock drauf?
2: Auf jeden Fall, weil dann hätte ich ja meine Ruhe, meinen eigenen geschützten Raum, aber ich glaube, das wird leider nichts.
3: Ich würde schon lieber selber besitzen, als da auf Miete zu wohnen, weil ich weiß nicht, wie finde ich das ein bisschen komisch, dass ich sein eigenes nennen könnte.
4: Ja, warum nicht? Eigentum ist immer was Gutes, finde ich.
3: Ja, auf jeden Fall. Aber ich glaube, das würde sehr lange dauern, bis es abbezahlt ist.
1: Das ist halt das Ding, ne? Ich glaube, es ist so in unserer Generation gar nicht mehr vorstellbar gefühlt gerade, dass wir uns so ein Haus jetzt einfach mal kaufen irgendwann.
0: Ja, ich würde gerade sagen, so die Musik, die hier im Hintergrund duselt, das ist so fast schon ein Thema, weil es klingt so romantisch, so oh mein Gott, ja, mein eigenes Haus und so. Ja, aber ob das wirklich realistisch ist, wer sich überhaupt heutzutage noch Immobilien leisten kann, ob das realistisch ist, darüber sprechen wir gleich hier bei Next.

0: Ist irgendwie schon sad. Ein eigenes Haus oder eine eigene Wohnung kaufen ist bei meinen Friends irgendwie gerade gar kein Thema mehr.
1: Ja, vielleicht, also in meinem Kopf ist es auch mehr so ein Ding von unseren Eltern gewesen. Da war das safe, dass sie das machen, aber in unserer Generation ist es gefühlt so unmöglich geworden, oder?
0: Anna aus Nexim, ist es wirklich so unrealistisch?
2: Safe. Also jüngere Menschen leben einfach immer häufiger zur Miete. Die Anzahl von Menschen mit Eigentum, also einem Haus oder einer Wohnung, ist laut einer neuen Studie einfach so niedrig wie seit 20 Jahren nicht mehr.
1: Crazy. Und woran liegt das?
2: Kurze Antwort ist Geld und Politik. Lange Antwort, das Bauen und Erhalten von Eigentum ist teurer geworden. Im Vergleich zu unseren Eltern, ihr habt es gerade schon gesagt, braucht es mittlerweile halt viel mehr Erspartes, um sich das überhaupt leisten zu können. Dazu kommt, dass in den letzten Jahren auch politische Vorteile weggefallen sind. Und für Menschen, die schon Eigentum haben, lohnt sich einfach mehr, das auch zu vermieten.
0: Okay, see, aber gibt es da irgendwie eine Chance, dass sich das nochmal ändert? Also so einfach zu sagen, ich sitze das jetzt aus und warte, bis es günstiger wird?
2: Ja, schwierig abzusehen. Es gibt schon Forderungen, dass zum Beispiel die Grunderwerbssteuer, also die Steuer, die du auf so ein großes Investment wie ein Haus erstmal zahlst, gesenkt werden soll, ist aber fraglich, ob da wirklich was kommt. Aktuell entscheidet also immer noch mainly das Erbe oder Eigenkapital darüber, ob du überhaupt eine Chance auf ein eigenes Haus oder eine Wohnung hast.
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0: Aiken, We Don't Care. 17:31 hier bei Next.
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0: Das hat Yannick.
2: Die Bundesregierung will sich die hohen Spritpreise vornehmen. Das haben Bundeskanzler Friedrich Merz und Vizekanzler Lars Klingbeil angekündigt. Wir müssen handeln, weil für viele eine Belastungsgrenze erreicht ist, hat Merz gesagt. Und auch, dass es schnell gehen soll. Die Bremerhavener SPD entscheidet heute noch, wer ab jetzt an ihrer Spitze steht. Bisher war das nämlich Martin Güntner. Der wird jetzt aber Oberbürgermeister von Bremerhaven und will deswegen den Posten als Chef der Partei abgeben. Übernehmen soll das jetzt die Bremerhavener Bürgerschaftsabgeordnete Janina Strelow. Und die rund 11.000 Leute, die in den deutschen Seehäfen arbeiten, stimmen jetzt darüber ab, ob sie für unbefristete Streiks sind. Das vierte Tarifangebot der Arbeitgeber hat die Mehrheit der Gewerkschaftsmitglieder abgelehnt. Die Arbeitgeber hatten 3,4% mehr Lohn angeboten. Verdi fordert allerdings gut 8% mehr. Und das Wetter war heute sehr gut, 25, 26 Grad. Heute Abend und heute Nacht wird es aber wieder ein bisschen regnerischer und auch mehr bewölkt. Morgen dann nur noch 19 Grad, da kommt die Sonne auch ab und zu mal durch, aber gegen Nachmittag wird es dann auch wieder windig und regnerisch.
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0: Ich liebe das auch, wenn du draußen auf den Straßen unterwegs bist. Du siehst so die einen, die so in Hotpants rumlaufen und denkst so, oh mein Gott, it's summer again. Denn diejenigen, die komplett verwirrt sind und so Daunenjacken anhaben. Und ich glaube, bei diesem Wetter ist irgendwie gerade die Verwirrung verwirrt, weißt du?
2: Ja, man
0: selber weiß nicht richtig, was ziehe ich an.
2: Aber lieber so, als dass es zu kalt ist. Dann muss ich halt Jacke wieder ausziehen. Aber wenigstens habe ich Sonne im Gesicht.
0: Wie Oma gesagt hat, Zwiebellook. Weil ausziehen kannst du immer. 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

Paddle. Hier bei Next Friend für euch am Start und manchmal braucht es gar nicht viel. Und das beweist dieser Track hier. Eigentlich braucht es nur zwei Menschen, die sich in einem 1-Quadratmeter-Zimmer einschließen, Musik machen und fertig ist der Song. So war es nämlich bei Miles und Cynthia Sophia. Ich habe die angeschrieben und war so, ey Leute, euer Track, der geht so von 0 auf 100 viral, so auf TikTok. Hören's unnormal viele Leute, benutzen es und so weiter und so fort. Wie gesagt, wir spielen es auch im Radio und die sind noch nicht so big, die einzelnen Künstler. Ich war so, Leute, was geht? Und die waren so, ja, also wir wissen auch nicht so richtig, wie das passiert ist, aber wir haben uns wirklich einfach eingeschlossen in einem 1-Quadratmeter-Zimmer, haben ein bisschen Musik gemacht, ein bisschen gevibed, haben es aufgeschrieben, haben es produziert und zap, zap, war dieser Song fertig. Also manchmal kann es so einfach sein, manchmal muss es auch einfach ein Gefühl sein. Gerade bei Musik, bei Kunst ist nicht so ein 9-to-5-Office-Job, sag ich mal, wo du dich hinsetzt und was abarbeitest, sondern ja, wenn die Idee da ist, wenn die Leidenschaft da ist und zack, es fertiggestellt werden kann, dann ist doch heftig. Deswegen, ich kenne das auch hier bei Next jetzt von Miles und Cynthia Sophia. Hello.

0: Alina George, to you. 10 vor 6 bei Next, das heißt Feierabend für Yannick und mich.
1: Ja, und eben war ich ja gerade nicht da, da hast du geredet alleine und komme ich wieder, kriege WhatsApp-Nachrichten, dass du anscheinend Wörter falsch benutzt. Was hast du eben gesagt? Zap, zarab?
0: Ja, Zap, zarab, ist, der Song ist fertig gewesen.
1: Ja, das kannst du so nicht sagen.
0: Wieso,
1: also René hat uns, René, der Klugscheißer des Tages geht an René. Er meint nämlich, das kommt aus dem Polnischen, stimmt nicht ganz, kommt wohl aus dem Altrussischen irgendwie oder sowas, von Kap Karab, und das ist, benutzt du eigentlich eher, wenn du was klaust.
0: Ha, aber ich habe ja nicht Kap Karab gesagt, ich habe Zap, zarab gesagt.
1: Ja, ja, das ist die, okay, aber das ist ja die Ableitung davon. Er meinte, besser wäre Ruki Zuki. Das ist wohl eher die Bezeichnung für, wenn du so schnell fertig machen willst. Wenn du was klaust, dann sagst du, zap, zarab, habe ich dir weggenommen. Das kommt nämlich davon, dass eine Katze, wenn so eine Katze blitzschnell zugreift und was wegnimmt,
0: dann ist es
1: hat man in Russland immer kap, karab anscheinend gesagt.
0: Ah, okay. René heißt er.
1: Ja.
0: René, keiner mag klugscheißen. Tschüss.

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